0: 时说过，只有艺术能够消除战争对人们的影响。音乐是全球没有国界的统一语言。在这个已经拥有百年历史的音乐节背后，有一位女强人，艺术节主席海尔格斯塔勒。一头干练短发的海尔格斯塔勒曾是维也纳日报 Curious Science 首位女性专栏记者，萨尔斯堡商会首位女性副总裁，35岁时成为国会议员，不少人称她为奥地利先锋女性的代表。1995年，海尔格斯塔勒卸下了政商界的一切光环，专心致志地做起了萨尔斯堡音乐节历史上的首位女主席。这个工作她一干就是22年。当年海尔格斯塔勒上任后的第一个大动作，就是与奥迪建立了合作。
1: Es gibt große Ähnlichkeiten zwischen den Salzburger Festspielen und Audi. Darum funktioniert diese Partnerschaft auch so gut. Zum einen die Wichtigkeit der Tradition. Audi ist aus einem Familienbetrieb entstanden. Ich habe noch die alte Frau Pierch, die Familie alle gekannt, die alte Porsche-Familie. Die kommt auch aus Salzburg. 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Denn wenn du keine Innovationen hast, dann fällst du zurück. 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